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0: Es ist 3. 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

0: Damit habe er gegen den Eid verstoßen, den er bei der Aufnahme ins IOC abgelegt habe. Innerhalb weniger Tage sind in den USA bei Ansätzen der umstrittenen Einwanderungsbehörde ICE zwei Menschen getötet worden. Nun zieht die US-Migrationsbehörde offenbar Konsequenzen. Sie stellt einen Großteil ihrer Fahrzeugkontrollen ein. Das berichten verschiedene US-Medien. Konkret soll es deutlich weniger nicht dringliche Kontrollen geben. Mexiko hat angekündigt, rechtliche Schritte vorzunehmen, da bei ICE-Einsätzen Mexikaner getötet wurden. US-Präsident Donald Trump droht dem Iran mit Angriffen auf die zivile Infrastruktur. Das US-Militär werde den Iran in den nächsten Tagen immer wieder angreifen und nächste Woche werde es richtig schlimm, so Trump. Sollte die iranische Führung nicht wieder mit den USA verhandeln, werde man nächste Woche die Kraftwerke und Brücken im Iran zerstören, sagt Trump in einem Interview mit Fox News.
1: Sport.
0: Spanien ist der erste Fußball-WM-Finalist. Die Iberer zeigten zum richtigen Zeitpunkt die beste Leistung des Turniers und stechen Topfavorit Frankreich im Halbfinal mit 2:0 aus. Für die Spanier ist es der erste Finaleinzug seit 2010. Wer gegen die Spanier antreten muss, entscheidet sich heute Abend. Je nach Ausgang wird es England oder Argentinien sein. Der Start in den heutigen Tag ist noch freundlich mit Sonne und ein paar wenige Wölkchen. Gegen Nachmittag nimmt dann aber das Gewitterrisiko zu. Es werden ein paar heftige erwartet mit regional Hagel und auch Sturmböen. Temperaturen bewegen sich heute zwischen 27 und 32 Grad.
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0: Es schmeckt nach Sommerregen. Dazu gibt es Jennifer Lopez und den Pitbull im Radio. Einfach wach werden geht am besten mit den grössten 80er. Cindy Lauper am Start, gerade nach den Nachrichten. Und irgendjemand hat mal gesagt, Dua Lipa geht immer. Stimmt, gibt's nach den 6. Guten Morgen. Das sind die News für euch.
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2: Ich bin Laura Kühne, guten Morgen miteinander. Gegen den Präsidenten des Weltfußballverbands FIFA, Gianni Infantino, ist beim Internationalen Olympischen Komitee IOC eine Beschwerde eingereicht worden. Hinter der Beschwerde steht die britische Menschenrechtsorganisation Fair Square. Sie wirft Infantino vor, er sei mehrmals politisch nicht neutral gewesen. Damit habe er gegen den Eid verstoßen, den er bei der Aufnahme ins IOC abgelegt habe.

0: europäische Führung nicht wieder mit den USA verhandeln, werde man nächste Woche die Kraftwerke und Brücken im Iran zerstören, sagt Trump in einem Interview mit Fox News.
1: Sport.
0: Spanien ist der erste Fußball-WM-Finalist. Die Iberer zeigten zum richtigen Zeitpunkt die beste Leistung des Turniers und stechen Topfavorit Frankreich im Halbfinale mit 2:0 aus. Für die Spanier ist es der erste Finaleinzug seit 2010. Wer gegen die Spanier antreten muss, entscheidet sich heute Abend. Je nach Ausgang wird es England oder Argentinien sein.
2: Zuerst jetzt ein auffälliger Späten, dann Regen, Blitz und Donner im Sonnenscheinland. Aktuell 19 Grad, das ist typisch. Und 28 Grad dann am Nachmittag.
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2: Frischen in den Sommerregen. Jennifer Lopez geht an, Dani Steigmeier, mein Name. Guten Morgen.

0: Guten Morgen, Sunshine Land. 11 ab 6 Uhr. Habt ihr auch noch heiß gehabt, die Nacht? So richtig typisch. Ah, der Regen, der kommt. Der Regen ist schon da. Die Abkühlung kommt bald. Der trockene, heiße Sommer macht gerade im Moment Pause. Und Sunshine Land freut sich.
1: Ja, es gibt nicht den Sommer, der durch ist oder fertig ist. Es gibt auch Wetter, das immer stattfindet. Und es ist gut, kann es regnen. Für mich war das zu heiß Wetter jetzt die letzten Tage. Jetzt kommt das wunderbare Wetter erst.
0: Ja, für
2: nein,
0: andere.
2: Aber nicht einfach, weil es regnet, ist der Sommer durch. Sicher nicht.
0: Ja, eben für andere darf es ruhig noch ein bisschen weitergehen mit dem T-Shirt und Bodywetter.
3: Möglichst lang Sommer, hoffentlich. Hey, es ist einfach, man kann länger draußen sein. Es ist angenehm, die Leute sind besser drauf. Und man kann einfach hier oben erleben.

0: Da geniessen wir gerade im Moment den Sonnenaufgang im Sunshineland. 18 ab 6 Uhr. Guten Morgen.
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0: Sie sind zurück, unsere WM-Helden, und sind so richtig gefeiert worden. Tausende von Fans haben gestern die Mannschaft von Murat Yakin empfangen.
2: Sensationell, also bei fast 30 Grad Gänsehaut, das ist Wahnsinn. Ich bin so unglaublich stolz auf die Nation, auf die Fans. Die Jungs, was die während der WM geleistet haben, einfach nur stolz, unglaublich stolz.
3: Es war grandios. Schön, dass so viele Leute gekommen sind, die in der Hitze ausgeharrt haben. Und die Stimmung war mega cool. Und nach dieser WM war es einfach schön, die Jungs noch live zu sehen.
4: Ja, mega cool, mega stimmig war es.
5: Ja, ich fand es auch mega toll.
0: Auch wenn es nicht ins Halbfinale gelangt hat, auch unser Goalie-Held Gregor Kobel ist happy über die WM.
6: Es war eine riesige Erfahrung, mit der ganzen Mannschaft den Erfolg feiern, den wir hatten. Ja, es war ein langer Flug, viel zum Denken, aber ich glaube, wir können alle sehr, sehr happy sein mit dem, was wir erreicht haben.
0: Ja, wir sind stolz auf euch, geniessen jetzt die wohlverdienten Ferien.
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0: Da geniessen wir den Sonnenaufgang im Sunshine-Land und Bruno Mars liefert den Soundtrack dazu. Noch vor der 7. Sie haben am Wochenende das Moon and Stars Festival in Locarno verzaubert und von der Bühne direkt in euer Lieblingsradio. Roxette. Und hat jemand gesagt, starken Espresso? Okay, wir servieren Sabrina Carpenter. Geht nach dem Wetter. Sunshine Wetter. Zuerst ein auffälliger, dann macht eine sonnige Sommerpause. Es kehrt zu Regen, Blitz und Donner im Sunshine-Land. Vorher gibt es noch typische 28 Grad maximal.
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0: Brat Megastar Sabrina Carpenter. Dann ist eigentlich mein Name. Geh heute mit.

0: Mit dieser Band sind wir alle gross geworden. Roxette und How Do You Do. Schönen guten Morgen, Sunshine Land 22 vor 7.
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0: Gestern und heute Halbfinal ohne Schweizer Beteiligung. Der Halbfinal an der Fußball-WM ist auch ein Duell der Nationalgerichte. Gestern Frankreich gegen Spanien, heisst Baguette, verliert gegen Paella mit 0-2. Die Spanien-Fans haben gefeiert. Ja, die können schon noch feiern, die Spanier. Heute Abend Argentinien gegen England, heisst kulinarisch gesehen Empanadas gegen Fish and Chips.
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0: Viertel vor sieben, guten Morgen.
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0: Eine Musik kann ganz schön glücklich machen. Und der Song da, der macht den Sunshine-Hörer Domenico von Engelberg so richtig happy. Das ist der offizielle Song von der WM 1990 mit Italien dabei. Die WM war ja in Italien, komponiert vom Oscar-Preisträger Giorgio Moroder, Gianna Nannini und Edoardo Venato haben den Text dazu gemacht. Schönen guten Morgen miteinander.

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1: Guten Morgen, 8 vor 7 in Sunshine Land. Alle, die gestern am Helene Fischer Konzert in Zürich waren, wetten, ihr findet noch irgendwo ein Konfetti. So wie an der Fasnacht am nächsten Tag. Und für alle, die immer noch atemlos sind von gestern Abend, gibt es jetzt zum Abendfahren und Wachwerden Jason Derulo in my head.

0: für alle, die im Moment noch ein bisschen in den Seil hängen. Ganz viel Energie gibt es für euch mit dem Miley Cyrus. Da freuen wir uns auf den Ronan Keating am 5. August auf dem Heiteren. Und schon mal der Soundtrack voraus. Life is a Roller Coaster. Und euer Aufsteller von dieser Stunde, Walk the Moon. Die drei Songs jetzt nach den Nachrichten.
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0: Guten Morgen euch, es ist 7 Uhr.
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4: Ich bin Laura Kühne, guten Morgen miteinander. Ein starkes Gewitter ist gestern über das Mittelland gezogen. Stark betroffen war der Kanton Luzern. Medien berichten von umgestürzten Bäumen, Sturmböen, Starkregen und Hagel. Die Einsatzkräfte rückten wegen mehreren Fällen aus, wie die Luzerner Polizei auf Anfrage bestätigt. Auch heute sind in weiten Teilen der Deutschschweiz heftige Gewitter möglich. Der Bund hat eine Gewittervorwarnung der Gefahrenstufe 3 von 4 erlassen. Der Kauf des Flugabwehrsystems Patriot beschäftigt auch die Zollgespräche mit den USA. Laut der NZZ und SRF befürchtet das Verteidigungsdepartement VBS, ein Verzicht auf das US-System könnte die Verhandlungen mit Washington belasten. Das VBS will deshalb am Kauf festhalten. Gleichzeitig hofft die Schweiz, dass Deutschland bei der Auslieferung seiner Patriot-Systeme zugunsten der Schweiz zurücksteht. In Europa sind noch immer mehr als eine halbe Million Kinder gar nicht gegen Infektionskrankheiten geimpft. Das teilen die Weltgesundheitsorganisation und das Kinderhilfswerk UNICEF mit. Zwar ist die Zahl der ungeimpften Kinder im vergangenen Jahr leicht gesunken. Die Organisationen warnen aber, dass die Impfquoten in vielen Ländern weiterhin zu tief seien, unter anderem wegen Konflikten und Falschinformationen.
5: Sport.
4: Spanien ist der erste Fußball-WM-Finalist. Die Iberer zeigten zum richtigen Zeitpunkt die beste Leistung des Turniers und stechen Topfavorit Frankreich im Halbfinale mit 2:0 aus. Für die Spanier ist es der erste Finaleinzug seit 2010. Wer gegen die Spanier antreten muss, entscheidet sich heute Abend. Je nach Ausgang wird es England oder Argentinien sein.
0: Und da sind wir beim Sunshine-Wetter am Vormittag. Noch trocken mit auffälligen. Aktuell haben wir 20 Grad, das ist typisch. Später dann Regen und Gewitter. Da bei uns im Sunshine-Land bei 28 Grad.
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0: Schon bald am heiteren Open Air zu Zofingen, hoch über Zofingen, der Ronan Keating am 5. August. Und schon mal gehört habe ich uns, 16 ab 7. Guten Morgen, Sunshine Land.
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0: Die Schweizer Fußballhelden sind gestern zurückgekommen. Die WM geht natürlich jetzt noch ein bisschen weiter im Finale am Sonntag dann. Der Halbfinale der Fußball-WM ist natürlich auch ein Duell der Nationalspeisen. Gestern Frankreich gegen Spanien. Heisst Croissant gegen Paella. Und Croissant verliert gegen Paella mit 0-2. Die spanischen Reporter haben es dann so richtig gefeiert. Und jetzt Abend Argentinien gegen England oder anders gesagt Empanadas gegen Fish and Chips. Wer soll da in Finale ziehen? Sagen Sie uns per WhatsApp 078 933 44 21. Wer soll im Finale am Sonntag gegen Spanien spielen? Argentinien oder England? Sagen Sie uns per WhatsApp auf 078 933 44 21. Guten Morgen miteinander.
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0: jetzt schnell.
1: Gerade ein bisschen typisch im Sunshine-Land. Wir haben in 5 Minuten 7:30. Ja, der sommerlich heiße Sommer mit Temperaturen um die 33 Grad macht ab dem Freitag Pausen und der lang ersehnte Regen im Sunshine-Land. Der ist schon da.
2: Ich bin froh, dass es Abkühlung ist. Ich habe lieber kühler bis kalt.
3: Verrecken freue ich mich nicht, aber ich finde es gut, dass es für die Bauern und für die Landwirtschaft und für die Gärten, dass es wieder ein bisschen regnet.
1: Der heisse, trockene Sommer, der ist nur kurz durch, es wird nass.
4: Nein, aber nicht einfach, weil es regnet, ist der Sommer durch. Sicher nicht.

0: im September Freude am Argovia-Fest. Und schon mal zum Vorfreuen. Ladies and Gentlemen, Ray Dalton. Wir führen mit euch legendäre Musik aus den 70ern. Mit Fleetwood Mac. Diesen Tag geht bestens zum Joggen und für euren Morgensport. Der perfekte Rhythmus zusammen mit Whitney Houston und dem Kygo. Alle drei Songs und noch viel mehr Musik gibt es von den 8.
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0: Im Sunshine-Wetter haben wir Trocknungswetter am Vormittag noch. Später dann kehrt es. Es gibt Regen und zum Teil heftige Gewitter im Sunshine-Land. Vorher ist noch typisch 28 Grad maximal. Gibt es am Nachmittag.
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0: Mit dem Dani Steigmeier. Wir machen Platz für den Ray Dalton. Schönen Mittwoch euch.

Sport machen geht bei jedem Wetter. Hauptsache der Soundtrack passt dazu. Darum jetzt bei uns Kygo zusammen mit Whitney Houston. 7 Minuten über 7:30. Guten Morgen, Sunshine Land.

0: Guten Morgen, Sunshine Land, Viertel vor 8. Die
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0: Spanien schlägt Frankreich klar und deutlich mit 2:0. Und sie sind zurück, unsere WM-Helden. Tausende von Fans haben gestern die Mannschaft von Murat Yakin zu Zürich empfangen und gefeiert.
2: Es ist cool, so eine starke WM spielen zu dürfen und jetzt da in Zürich die Mannschaft zu sehen und dann den Applaus geben, den sie verdient haben.
3: Ja, stolz sein auf die Schweiz, was sie erreicht haben, sie empfangen zu nehmen.
4: Ich bin immer aufgestanden an jedem Match und habe mitgefiebert, ja.
0: Auch wenn im Viertelfinal Schluss war, der Granit Xhaka ist happy über das Turnier und vor allem über die grossartige Unterstützung von all seinen Fans.
5: Ja, es ist nicht selbstverständlich, dass so viele Leute da sind. Wir haben natürlich den Support auch gespürt und wir wollen uns im Namen des ganzen Teams nochmal bedanken für den ganzen Support und hoffentlich haben wir euch auch noch können glücklich machen.
0: Das ganz bestimmt. Weiter geht's mit der Nationalmannschaft Ende September in der Nations League. Wir sind stolz auf euch, geniessen jetzt die wohlverdienten Ferien.
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Der Star jeder grossen 80er-Revival-Party, zum Beispiel am Samstag zu Hamburg im Volksparkstadion, Nick Kershaw, und jetzt gerade auf Tournee, auf Europa-Tournee The Weeknd mit Save Your Tears. Schönen guten Morgen.

0: einfach gute Laune mit Katy Perry. Oi, Sunshine-Hymne seit den 80er Jahren. Das sind Laidback. Oh, wir grüßen alle unterwegs und schicken den Artimas in unser Autoradio. Wir wünschen gute Fahrt. Den Song dazu gibt es gleich nach den Nachrichten. Guten Morgen, es ist 8 Uhr.
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2: Ich bin Laura Kühne, guten Morgen miteinander. Ein starkes Gewitter ist gestern über das Mittelland gezogen. Stark betroffen war der Kanton Luzern. Medien berichten von umgestürzten Bäumen, Sturmböen, Starkregen und Hagel. Die Einsatzkräfte rückten wegen mehreren Fällen aus, wie die Luzerner Polizei auf Anfrage bestätigt. Auch heute sind in weiten Teilen der Deutschschweiz heftige Gewitter möglich. Der Bund hat eine Gewittervorwarnung der Gefahrenstufe 3 von 4 erlassen. Nach mehreren Fällen von Vandalismus an Schulen fordern Fachleute mehr Prävention statt mehr Überwachung. Zwar sei die Zahl solcher Vorfälle nicht gestiegen, die Schäden fallen aber oft größer aus, schreibt der Tagesanzeiger. Grund sei unter anderem Gruppenzwang. Sie sprechen sich deshalb für einen Ausbau der Schulsozialarbeit und der Jugendarbeit aus. Der Kauf des Flugabwehrsystems Patriot beschäftigt auch die Zollgespräche mit den USA. Laut der NZZ und SRF befürchtet das Verteidigungsdepartement VBS, ein Verzicht auf das US-System könnte die Verhandlungen mit Washington belasten. Das VBS will deshalb am Kauf festhalten. Gleichzeitig hofft die Schweiz, dass Deutschland bei der Auslieferung seiner Patriot-Systeme zugunsten der Schweiz zurücksteht. In Europa sind noch immer mehr als eine halbe Million Kinder gar nicht gegen Infektionskrankheiten geimpft. Das teilen die Weltgesundheitsorganisation und das Kinderhilfswerk UNICEF mit. Zwar ist die Zahl der ungeimpften Kinder im vergangenen Jahr leicht gesunken. Die Organisationen warnen aber, dass die Impfquoten in vielen Ländern weiterhin zu tief seien, unter anderem wegen Konflikten und Falschinformationen.
0: Man könnte heute dreimal duschen, schwitzen. Es ist typisch jetzt 21 Grad am Nachmittag, dann 28 Grad im Laufe des Tages. Regen, Gewitter und das im ganzen Sunshine-Land.
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0: Willkommen, Katy Perry, Dani Steigmeier, mein Name. Guten Mittwoch euch.

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1: 16:08 Spanien schlägt Frankreich mit 2:0 und heute das zweite Halbfinale. Bei dem Halbfinale wären wir natürlich auch gerne dabei gewesen, aber es ist nichts gewesen. Was für ein wunderbarer Abschluss dafür vom Schweizer WM-Abenteuer. Tausende von Fans sind rot-weisse Liebli, haben nämlich gestern in Zürich die Mannschaft von Murat Yakin empfangen.
2: Es war zwar ein bisschen gedrängelt vorne, aber sonst sind alle in einer mega guten Stimmung. Es war wirklich super gewesen.
3: Pumpenvoll, ja. Ich bin schon am 11 Uhr schon da gewesen. Es hat sich immer mehr gefühlt. Es war einfach cool gewesen, nachher mal hinterher geschaut haben und es war voll gewesen. Es hat mich auch gefreut, dass wirklich so viele Leute hergekommen sind.
1: Ja, sie haben es verdient, die Jungs. Auch wenn im Viertelfinale Schluss war, der Trainer, der Murat Yakin, ist hin und weg.
4: Wir werden gerne noch eine Woche länger bleiben. Aber es ist natürlich auch schön, wenn man so heimkommen darf und so von den eigenen Fans. Auch von den Bildern, die wir gesehen haben. Also es war wirklich sehr erfreulich. Und da sind wir extrem stolz, was der ganze Staff und alle Spieler geleistet haben. Und für das möchte ich mich recht herzlich bedanken bei euch.
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Tolle Musik vom Zian zusammen mit dem Stress. How to heal. In 7 Minuten, 8:30, guten Morgen miteinander im Sunshine-Land. Und wir schicken den Sommer in eine Mini-Pause. Etwa mal Regen und am Wochenende dann auch noch grad weniger heiß. Und damit der Sommer nachher wieder weitergeht, noch lang weitergeht und wir uns über die Sonne freuen können, sind da die Wärme.

0: Mit diesem Song geht euer Morgenspot doch viel ringer. Ride it. Gute Fahrt allen unterwegs mit dem Ricky Martin und so im Autoradio. Und auf dem Weg zum Post oder in Öckchenhof spielen wir euch den Ray Garvey. Freut euch auf diese Songs und viele mehr nach der halben.
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0: Heute lieber dreimal Duschenwetter. Typisch heute 22 Grad aktuell im Sunshine-Land. Am Nachmittag dann etwa 28 Grad. Im Laufe des Tages Regen und teilweise recht heftige Gewitter hier bei uns.
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0: Wir machen Platz am Ray Garvey. Dani Steigmeier, mein Name. Schönen Mittwoch euch.

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1: 9 Minuten über 8:30 Uhr, der Halbfinale der Fußball-WM. Ist auch ein Teil von der Nationalgericht, wenn wir es kulinarisch nehmen. Gestern Frankreich gegen Spanien heisst Croissant verliert gegen Paella mit 0-2. Und die Spanien-Fans, die haben nach dem Match so richtig gefeiert, wie wir sie kennen. Ja, da geht dann noch Post ab. Und heute Abend Argentinien gegen England heisst Empanadas gegen Fish and Chips. Und wer soll eurer Meinung nach in den Finale einziehen? Sagt es uns per WhatsApp auf 078 933 44 21. Und Martina Studer sagt, England soll in den Finale einziehen. Also nicht Argentinien, sondern Fish and Chips. Welche Mannschaft soll gegen Spanien am Sonntag spielen? 078 933 44 21. Argentinien oder England?
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0: Haben Sie gestern auch müssen den Schirm suchen, weil den haben wir schon lange nicht mehr gebraucht. Oder? Jetzt ist aber der Regen da. Sunshine am Mittwoch, 8:45. Der Regen ist da, die Abkühlung kommt dann am Wochenende. Der sommerlich heiße Sommer macht dann gerade Pause. Und Sunshine-Land freut
1: es. Ja, es gibt nicht den Sommer, der durch ist oder fertig ist. Es gibt auch Wetter, die immer stattfindet. Und es ist gut, kann es regnen. Für mich war das heisse Wetter jetzt die letzten Tage. Jetzt kommt das wunderbare Wetter erst.
2: Nein, aber nicht einfach, weil es regnet, ist der Sommer durch. Sicher nicht.
0: Ja, dann darf es ruhig nämlich wieder weitergehen mit dem T-Shirt und Bodywetter.
3: Möglichst lang Sommer, hoffentlich. Hey, es ist einfach, man kann länger draußen sein, es ist angenehm, die Leute sind besser drauf und man kann einfach hier oben leben.

0: Freu nach den 9. Heisse Musik aus einem kalten Land, wo es heute gerade einmal 14 Grad warm oder kalt ist. Wie wir es anschauen, das Island und für euch am Start ist aus das mit Pickup. Wir feiern nach den 9. eine grosse 80er-Hymne von Huey Lewis and the News, The Power of Love. Und Lady Gaga für die 9. Pause geht immer. Bitte schön Pokerface. Ganz viel Musik gibt es nach den Nachrichten.
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0: Schönen Vormittag, es war 9 Uhr.
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10: Ich bin Laura Kühne, guten Morgen miteinander. Nach mehreren Fällen von Vandalismus an Schulen fordern Fachleute mehr Prävention statt mehr Überwachung. Zwar sei die Zahl solcher Vorfälle nicht gestiegen, die Schäden fallen aber oft grösser aus, schreibt der Tagesanzeiger. Grund sei unter anderem Gruppenzwang. Sie sprechen sich deshalb für einen Ausbau der Schulsozialarbeit und der Jugendarbeit aus. Die Grimselbahn AG hat den Bauauftrag für den geplanten Grimselbahntunnel vergeben. Laut CH Media erhält die Berner Marti-Tunnel AG den Zuschlag. Der Preis liege bei knapp 552 Millionen Franken. Über das Bauprojekt ist allerdings noch nichts definitiv entschieden. Bundesrat und Parlament müssen dem Vorhaben zuerst noch zustimmen. Nach einem Hundebiss im Regierungsgebäude verschärft der Kanton Schwyz seine Regeln. Mitarbeitende dürfen ab September keine Hunde mehr zur Arbeit mitbringen. Auslöser war ein Vorfall, bei dem eine Putzfrau von einem Dackel gebissen wurde, schreibt der Bote der Urschweiz. Die Regierung betont, dass ein Hundeverbot in der Verwaltung bereits seit Jahren gilt. Dieses sei zuletzt aber nicht überall konsequent umgesetzt worden.
1: Sport.
10: Der FC Luzern verliert eines seiner größten Talente. Der 18-jährige Stürmer Andrej Vasovic wechselt zum belgischen Spitzenklub Brügge. Der gebürtige Barer spielte seit 5 Jahren für den FCL und kam in der ersten Mannschaft laut Mitteilung auf 26 Pflichtspiele. Zudem gehört er derzeit dem Kader der Schweizer U19-Nationalmannschaft an.
0: Aktuell haben wir noch Aufhellungen. Im Laufe des Tages gibt es dann aber Regen. Es gibt Gewitter, recht heftige im Sunshine-Land, das dann am Nachmittag.
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0: Viel Spass mit der Lady Gaga. Dani Steigmeier, mein Name. Schönen Vormittag.

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4: Für euch im Studio Laura Kühne. Nach einem Hundebiss im Regierungsgebäude verschärft der Kanton Schwyz seine Regeln. Mitarbeitende dürfen ab September keine Hunde mehr zur Arbeit mitbringen. Auslöser war ein Vorfall, bei dem eine Putzfrau von einem Dackel gebissen wurde, schreibt der Bote der Urschweiz. Die Regierung betont, dass ein Hundeverbot in der Verwaltung bereits seit Jahren gilt. Dieses sei zuletzt aber nicht überall konsequent umgesetzt worden. Wild parkierte E-Trottinetts sind für blinde und sehbehinderte Menschen im öffentlichen Raum oft ein Hindernis. Der Schweizerische Blinden- und Sehbehindertenverband fordert deshalb strengere Regeln. Solche Scooter sollen nur noch auf klar markierten Abstellflächen parkiert werden dürfen. Zudem appelliert der Verband an die Nutzerinnen und Nutzer, Trottoirs und Leitlinien für Sehbehinderte freizuhalten. Die Grimselbahn AG hat den Bauauftrag für den geplanten Grimselbahntunnel vergeben. Laut CH Media erhält die Berner Marti Tunnel AG den Zuschlag. Der Preis liege bei knapp 552 Millionen Franken. Über das Bauprojekt ist allerdings noch nichts definitiv entschieden. Bundesrat und Parlament müssen dem Vorhaben zuerst noch zustimmen.
2: Sport.
4: Der FC Luzern verliert eines seiner größten Talente. Der 18-jährige Stürmer Andrej Vasovic wechselt zum belgischen Spitzenklub Brügge. Der gebürtige Barer spielte seit 5 Jahren für den FCL und kam in der ersten Mannschaft laut Mitteilung auf 26 Pflichtspiele. Zudem gehört er derzeit dem Kader der Schweizer U19-Nationalmannschaft an. Der Start in den heutigen Tag ist noch freundlich mit Sonne und ein paar wenige Wölkchen. Gegen Nachmittag nimmt dann aber das Gewitterrisiko zu. Es werden ein paar heftige erwartet mit regional Hagel und auch Sturmböen. Temperaturen bewegen sich heute zwischen 27 und 32 Grad.
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4: Für euch im Studio Laura Kühne. Ein starkes Gewitter hat gestern die Region Luzern getroffen. Dabei wurde eine Person in Neuenkirch leicht verletzt und ins Spital gebracht. Der Handwerker wurde durch ein herumfliegendes Metallteil getroffen. Insgesamt gingen 60 Notrufe ein, sagt Urs Ficker der Luzerner Polizei.
5: Dort ist es hauptsächlich darum gegangen, dass umgestürzte Bäume Strassen versperrt haben und den Verkehr behindert haben. Viele Fahrzeuge sind von diesen umgestürzten Bäumen beschädigt worden. Aber wir haben auch Meldungen von Blitzeinschlägen und von Wasser, das in Gebäude hineingelaufen ist.
4: Zahlreiche Feuerwehren in verschiedenen Gemeinden standen während mehrerer Stunden im Einsatz. Die Migros ruft einen Rauchlachs wegen eines Listerienverdachts zurück. Betroffen sind Migros-Rauchlachs-Anschnitte mit bestimmten Verbrauchsdaten im Juli. Die Migros empfiehlt, das Produkt nicht zu essen und in eine Filiale zurückzubringen. Der Kaufpreis wird zurückerstattet. Listerien können unter anderem Fieber, Kopfschmerzen und Übelkeit verursachen. Wild parkierte E-Trottinetts sind für blinde und sehbehinderte Menschen im öffentlichen Raum oft ein Hindernis. Der Schweizerische Blinden- und Sehbehindertenverband fordert deshalb strengere Regeln. Solche Scooter sollen nur noch auf klar markierten Abstellflächen parkiert werden dürfen. Zudem appelliert der Verband an die Nutzerinnen und Nutzer, Trottoirs und Leitlinien für Sehbehinderte freizuhalten. Die Grenze zwischen Spanien und Gibraltar ist ab sofort offen. Nach mehr als 100 Jahren entfallen die Personenkontrollen zwischen dem britischen Überseegebiet und Spanien. Möglich macht das laut Mitteilung ein neues Abkommen zwischen Großbritannien und der Europäischen Union. Besonders profitieren die rund 15.000 Pendlerinnen und Pendler, die täglich zur Arbeit nach Gibraltar fahren. Gegen Nachmittag wird es immer wie düsterer. Gewitter sollen nämlich heftig kommen mit Sturmböen, Hagel und Starkregen. Dazu gibt es dann auch noch schwüle Temperaturen von 27 bis 32 Grad. Am besten also alles reinnehmen, was nicht fest oder angebunden ist.
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5: Im Studio der Jonathan Ernst. Ein starkes Gewitter hat gestern die Region Luzern getroffen. Dabei wurde eine Person in Neuenkirch leicht verletzt und ins Spital gebracht. Der Handwerker wurde durch ein herumfliegendes Metallteil getroffen. Insgesamt gingen 60 Notrufe ein, sagt Urs Wicker, Mediensprecher der Luzerner Polizei.
6: Dort ist es hauptsächlich darum gegangen, dass umgestürzte Bäume Strassen versperrt haben und den Verkehr behindert haben. Viele Fahrzeuge sind von diesen umgestürzten Bäumen beschädigt worden. Aber wir haben auch Meldung von Blitzeinschlägen und von Wasser, das in Gebäude hineingelaufen ist.
5: Zahlreiche Feuerwehren in verschiedenen Gemeinden standen während mehreren Stunden im Einsatz. Die geplante Verschärfung der sogenannten Lex Koller sorgt für Streit. Mit der Gesetzesänderung will der Bundesrat den Kauf von Schweizer Wohnimmobilien durch Personen im Ausland stärker einschränken und so den Wohnungsmarkt entlasten. Während SP und SVP die Pläne begrüßen, warnen Wirtschaftsverbände und wirtschaftsnahe Parteien vor Nachteilen für den Immobilienmarkt und den Wirtschaftsstandort Schweiz. Die Vernehmlassung endet heute. Die Migros ruft einen Rauchlachs wegen eines Listerienverdachts zurück. Betroffen sind Migros-Rauchlachs-Anschnitte mit bestimmten Verbrauchsdaten im Juli. Die Migros empfiehlt, das Produkt nicht zu essen und in eine Filiale zurückzubringen. Der Kaufpreis wird zurückerstattet. Listerien können unter anderem Fieber, Kopfschmerzen und Übelkeit verursachen. Das US-Militär wird sich bis zum 30. September vollständig aus dem Irak zurückziehen. Das sagt der irakische Ministerpräsident bei einem Treffen mit US-Präsident Donald Trump in Washington. Die USA glaubten nicht, dass sie das Militär dort noch brauchten, sagte Trump. Man sei aber da, um zu helfen. Kräftige Gewitter inklusive Hagel könnte es auch heute noch mal geben, bis am Abend. Sonniger wird es morgen mit Temperaturen um die 30 Grad und nur ein paar vereinzelte Regentropfen am Abend.
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3: Im Studio der Jonathan Ernst. Am Montag ist eine 33-jährige Polin an der Dufour-Spitze im Kanton Wallis in die Tiefe gestürzt und gestorben. Die Frau befand sich am Nachmittag mit einem weiteren Alpinisten auf dem Abstieg, welcher nach dem Absturz die Rettungskräfte alarmierte. Wie die Kantonspolizei mitteilt, konnten diese jedoch nur noch den Tod der Frau feststellen. Die Staatsanwaltschaft untersucht nun die genauen Umstände des Unfalls. Die geplante Verschärfung der sogenannten Lex Koller sorgt für Streit. Mit der Gesetzesänderung will der Bundesrat den Kauf von Schweizer Wohnimmobilien durch Personen im Ausland stärker einschränken und so den Wohnungsmarkt entlasten. Während SP und SVP die Pläne begrüßen, warnen Wirtschaftsverbände und wirtschaftsnahe Parteien vor Nachteilen für den Immobilienmarkt und den Wirtschaftsstandort Schweiz. Die Vernehmlassung endet heute. Einweg-E-Zigaretten dürfen im Wallis verboten bleiben. Das Bundesgericht hat entsprechende Beschwerden der Vereinigung des Schweizerischen Tabakwarenhandels von Philip Morris Switzerland und weiteren Parteien abgewiesen. Wie das Bundesgericht mitteilt, verstoße das Verbot nicht gegen übergeordnetes Bundesrecht. Einweg-E-Zigaretten sind im Wallis seit Mai 2025 verboten. Die EU-Staaten verlängern den vorübergehenden Schutz für Ukrainerinnen und Ukrainer bis im März 2028. Der Schutz beschränkt sich neu jedoch nur noch auf Frauen und nicht wehrpflichtige Männer aus der Ukraine, heißt es in einer Mitteilung. Der Schweizer Bundesrat plant eine Verlängerung mit der gleichen Einschränkung. Der Vorschlag befindet sich in einer Konsultation. Kräftige Gewitter inklusive Hagel könnte es auch heute noch mal geben, bis am Abend. Sonniger wird es morgen mit Temperaturen um die 30 Grad und nur ein paar vereinzelte Regentropfen am Abend.
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8: Im Studio der Jonathan Ernst. Am Montag ist eine 33-jährige Polin an der Dufour-Spitze im Kanton Wallis in die Tiefe gestürzt und gestorben. Die Frau befand sich am Nachmittag mit einem weiteren Alpinisten auf dem Abstieg, welcher nach dem Absturz die Rettungskräfte alarmierte. Wie die Kantonspolizei mitteilt, konnten diese jedoch nur noch den Tod der Frau feststellen. Die Staatsanwaltschaft untersucht nun die genauen Umstände des Unfalls. Der Luzerner Hauseigentümerverband zieht das Vorkaufsrecht der Stadt Luzern vor das Kantonsgericht. Der Verband unterstützt eine entsprechende Beschwerde seines Präsidenten Damian Hunkeler. Das Vorkaufsrecht der Stadt Luzern ist im Juni vom Stimmvolk angenommen worden. Es gilt bei Wohnungsmangel für gewisse Häuser oder Grundstücke. Damit will die Stadt mehr günstige Wohnungen schaffen und erhalten. Einweg-E-Zigaretten dürfen im Wallis verboten bleiben. Das Bundesgericht hat entsprechende Beschwerden der Vereinigung des Schweizerischen Tabakwarenhandels von Philip Morris Switzerland und weiteren Parteien abgewiesen. Wie das Bundesgericht mitteilt, verstoße das Verbot nicht gegen übergeordnetes Bundesrecht. Einweg-E-Zigaretten sind im Wallis seit Mai 2025 verboten. Die EU-Staaten verlängern den vorübergehenden Schutz für Ukrainerinnen und Ukrainer bis im März 2028. Der Schutz beschränkt sich neu jedoch nur noch auf Frauen und nicht wehrpflichtige Männer aus der Ukraine, heißt es in einer Mitteilung. Der Schweizer Bundesrat plant eine Verlängerung mit der gleichen Einschränkung. Der Vorschlag befindet sich in einer Konsultation. Kräftige Gewitter inklusive Hagel könnte es auch heute noch mal geben, bis am Abend. Sonniger wird es morgen mit Temperaturen um die 30 Grad und nur ein paar vereinzelte Regentropfen am Abend.
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2: Im Studio der Jonathan Ernst. Die UBS muss die Vermögenswerte des Unternehmens Rusagro nicht herausgeben. Das hat das Bundesgericht aufgrund der internationalen Sanktionsbestimmungen entschieden, teilt es mit. Die UBS konnte aufzeigen, dass Rusagro trotz des Aktienverkaufs eines russischen Oligarchen weiterhin unter russischer Kontrolle sein könnte. Daher blockiere die UBS die Vermögenswerte zu Recht. Der Luzerner Hauseigentümerverband zieht das Vorkaufsrecht der Stadt Luzern vor das Kantonsgericht. Der Verband unterstützt eine entsprechende Beschwerde seines Präsidenten Damian Hunkeler. Das Vorkaufsrecht der Stadt Luzern ist im Juni vom Stimmvolk angenommen worden. Es gilt bei Wohnungsmangel für gewisse Häuser oder Grundstücke. Damit will die Stadt mehr günstige Wohnungen schaffen und erhalten. Das US-Militär hat eine weitere Angriffswelle im Iran begonnen. Man wolle die militärischen Fähigkeiten des Landes schwächen, heißt es von den USA. US-Präsident Donald Trump droht zudem mit Angriffen auf die zivile Infrastruktur des Irans, wie etwa Brücken und Kraftwerke. Die EU und die Ukraine möchten bei der Drohnenproduktion zusammenarbeiten. Kommissionspräsidentin Ursula von der Leyen kündigte die Partnerschaft bei einem Besuch in Kiew an. Die Ukraine verfüge über einzigartiges Wissen in dem Gebiet, Europa über enorme technologische Kapazitäten und sichere Produktionsstandorte. Kräftige Gewitter inklusive Hagel könnte es auch heute noch mal geben, bis am Abend. Sonniger wird es dem Morgen mit Temperaturen um die 30 Grad und nur ein paar vereinzelte Regentropfen am Abend.
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2: Im Studio der Jonathan Ernst. Der Sonntagsblick wird schon bald eingestellt. Das berichtet das Magazin Republik. Die Sonntagszeitung des Ringe Verlags erscheine nur noch bis Ende Jahr. Dies sei auch für die Konkurrenzprodukte der NZZ und Tamedia keine gute Nachricht. Die drei Sonntagsblätter teilten sich bisher die Kosten für die Zustellung. Die gesamte Branche kämpft zudem mit sinkenden Werbeeinnahmen. Das US-Militär hat eine weitere Angriffswelle im Iran begonnen. Man wolle die militärischen Fähigkeiten des Landes schwächen, heißt es von den USA. US-Präsident Donald Trump droht zudem mit Angriffen auf die zivile Infrastruktur des Irans, wie etwa Brücken und Kraftwerke. Die EU und die Ukraine möchten bei der Drohnenproduktion zusammenarbeiten. Kommissionspräsidentin Ursula von der Leyen kündigte die Partnerschaft bei einem Besuch in Kiew an. Die Ukraine verfüge über einzigartiges Wissen in dem Gebiet, Europa über enorme technologische Kapazitäten und sichere Produktionsstandorte. Ex-Fußballprofi Dani Alves muss seinem ehemaligen mexikanischen Club eine Entschädigung von über 2 Millionen Dollar bezahlen. Das Bundesgericht bestätigt das entsprechende Urteil des Internationalen Sportgerichtshofs in Lausanne. Nachdem Alves in Spanien wegen Vergewaltigungsvorwürfen verhaftet worden war, kündigte ihm der Club Universidad Nacional im Januar 2023. Eine Vertragsklausel erlaubte die Kündigung bei einem Skandal. Kräftige Gewitter inklusive Hagel könnte es auch heute noch mal geben, bis am Abend. Sonniger wird es morgen mit Temperaturen um die 30 Grad und nur ein paar vereinzelte Regentropfen am Abend.
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0: Das ist euer Mittwoch und wir liefern den idealen Soundtrack dazu. Der Calvin Harris am Start, mein Name, Dani Steigmeier.

0: Kansai, Pedro Capó, Georgie Noriega, REC 808, Shadow Towers, Puerto Rico.
1: Welcome to the paradise. Guten Nachmittag, Sunshine-Land. Viele schnaufen auf jetzt. Viele schnaufen durch. Der Regen ist da und die Abkühlung, die kommt dann auch noch am Wochenende. Der trockene, heisse Sommer macht gerade Pause. Sunshine-Land, das freut's.
2: Ich bin froh, dass es Abkühlung ist. Ich habe lieber kühler bis kalt.
3: Verrecken freue ich mich nicht, aber ich finde es gut, dass es für die Bauern und für die Landwirtschaft und für die Gärten, dass es wieder ein bisschen regnet.
1: Ja gut, die Pause nehmen wir natürlich gerne her und dann darf es aber ruhig wieder weitergehen mit dem T-Shirt und Bodywetter.
4: Nein, aber nicht einfach, weil es regnet, ist der Sommer durch. Sicher nicht.

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1: Ja, sie sind zurück, unsere WM-Helden, und sind so richtig schön tüchtig gefeiert worden. Tausende von Fans haben gestern Mannschaft vom Murat Yakin empfangen.
2: Sensationell, also bei fast 30 Grad Gänsehaut, das ist Wahnsinn. Ich bin so unglaublich stolz auf die Nation, auf die Fans. Die Jungs, was die während der WM geleistet haben, einfach nur stolz, unglaublich stolz.
3: Es war grandios. Schön, dass so viele Leute gekommen sind, die in der Hitze ausgeharrt haben. Und die Stimmung war mega cool. Und nach der WM war es einfach schön, die Jungs noch live zu sehen.
4: Ja, mega cool, mega stimmig war es.
5: Ja, ich fand es auch mega toll.
1: Auch wenn es nicht ins Halbfinale gelangt hat, unser Goalie-Held Gregor Kobel ist happy über die WM.
6: Es war eine riesige Erfahrung, mit der ganzen Mannschaft können den Erfolg feiern, den wir hatten. Ja, es war ein langer Flug, viel zum Denken, aber ich glaube, wir können alle sehr, sehr happy sein mit dem, was wir erreicht haben.
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5: Im Studio der Jonathan Ernst. Der Sonntagsblick wird schon bald eingestellt. Das berichtet das Magazin Republik. Die Sonntagszeitung des Ringe Verlags erscheine nur noch bis Ende Jahr. Dies sei auch für die Konkurrenzprodukte der NZZ und Tamedia keine gute Nachricht. Die drei Sonntagsblätter teilten sich bisher die Kosten für die Zustellung. Die gesamte Branche kämpft zudem mit sinkenden Werbeeinnahmen. Durch die frühe Selektion in der Schule würden talentierte Kinder benachteiligt. Das sagt Thomas Minder, Präsident des Verbands Schulleiterinnen und Schulleiter Schweiz. Ein Bericht des Verbands zeigt, dass die Schweiz Schulkinder so früh wie kaum ein anderes europäisches Land selektiert. Das sei schlecht für den Bildungserfolg, sagt Minder.
6: Durch das, dass wir selektionieren, weiss man, dass man eigentlich sehr viel Talent auch auf der Strecke lässt. Es werden Schülerinnen und Schüler mit guten Fähigkeiten werden ausselektioniert, sie haben ein negatives Selbstbild über, sie fallen aus dem System raus.
5: Minder fordert deshalb, dass Kinder nach der Primarstufe individuell gefördert statt selektiert werden sollten. Ex-Fußballprofi Dani Alves muss seinem ehemaligen mexikanischen Club eine Entschädigung von über 2 Millionen Dollar bezahlen. Das Bundesgericht bestätigt das entsprechende Urteil des Internationalen Sportgerichtshofs in Lausanne. Nachdem Alves in Spanien wegen Vergewaltigungsvorwürfen verhaftet worden war, kündigte ihm der Club Universidad Nacional im Januar 2023. Eine Vertragsklausel erlaubte die Kündigung bei einem Skandal. Kräftige Gewitter inklusive Hagel können es auch heute noch mal geben, bis am Abend. Sonniger wird es dem Morgen mit Temperaturen um die 30 Grad und nur ein paar vereinzelte Regentropfen am Abend.
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3: Und da freuen wir uns auf den britischen Megastar Tayo Cruz. Gerade da, dann steigt mein Name. Schönen Mittwoch.

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0: Krano am Wochenende auf der Bühne vom Moon and Stars gsi. Rockset bei uns zu Look, jetzt ja im Lieblingsradio.
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0: Der Halbfinale der Fußball-WM sind wir leider nicht mehr mit dabei, aber ist eigentlich auch ein Duell von der Kulinarik. Gestern Frankreich gegen Spanien, heisst das Croissant verliert gegen Paella mit 0-2. Der spanische Reporter hat es gefeiert. Ja, der Sascha Rufer hat sicher auch so gefeiert, wenn wir im Finale würden stehen. Heute Abend Argentinien gegen England, heisst Empanadas gegen Fish and Chips. Und wir haben von euch wissen, wer dann im Finale gegen Spanien spielen soll, also heute Abend gewinnt. Der Joel Osteiner, die Regi und auch die Martina sagen alle England. Ich denke, so schnell ist nicht vergessen, dass Argentinien uns aus dem Turnier gerührt hat.
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Morgen, morgen, zwischen 6 und 9, eine neue Stimme hier bei Sunshine Radio. Endlich wieder eine Frau am Start. Janine Gut heisst sie. Toi, toi, toi. Und morgen, als Einstand von der Janine, gibt's gerade Tickets fürs Open Air Cinema zu Zug mit dem Emil, der morgen Abend zusammen mit seiner charmanten Frau wird live vor Ort sein und den Film noch einmal ansagen. Noch einmal, mein Name, Dani Steigmeier. Schönen Abend.

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10: Im Studio der Jonathan Ernst. Die Schweiz ist im Kampf gegen Drogenkriminalität der Europäischen Hafenallianz beigetreten. Das teilt die Europäische Kommission mit. Die Hafenallianz hat zum Ziel, gegen organisierte Kriminalität und Drogenhandel in Häfen vorzugehen. Über 50 See- und Flusshäfen sowie Industrieverbände, die Europäische Kommission und europäische Agenturen wie Europol oder EU-Drogenagentur sind Teil davon. Coop ruft einen Rauchlachs wegen eines Listerienverdachts zurück. Betroffen seien die Prigarantie Rauchlachsstreifen 180 Gramm mit bestimmten Verbrauchsdaten im Juli. Coop empfiehlt, das Produkt nicht zu essen und in die Filiale zurückzubringen. Der Kaufpreis wird zurückerstattet. Listerien können unter anderem Fieber, Kopfschmerzen und Übelkeit verursachen. Auch die Migro hatte zuvor Rauchlachsanschnitte wegen Listerien zurückgerufen. Die Schweizer Hotellerie hat auch im Juni etwas weniger Übernachtungen verzeichnet. Der Rückgang ist vor allem auf die schwächere Nachfrage aus dem Ausland zurückzuführen, schreibt das Bundesamt für Statistik. Ab März mit der Eskalation im Irankrieg waren die Logiernächte dann allerdings rückläufig. Zwar waren es über den Zeitraum etwas mehr Übernachtungen bei den inländischen Gästen, den Rückgang der Reisenden aus dem Ausland konnten sie aber nicht ganz wettmachen.
11: Sport.
10: Die Eröffnung der Eishockey-WM in Deutschland findet nächstes Jahr im Fußballstadion von Schalke in Gelsenkirchen statt. Wohl vor mehr als 60.000 Fans empfängt Gastgeber Deutschland die Schweiz. Der Eishockey-Weltverband bestätigte den Austragungsort nun offiziell. Der komplette Spielplan wird im September veröffentlicht. Es gibt in der Nacht noch mal ein bisschen Regen, sonniger wird es dann aber schon morgen und am Nachmittag um die 30 Grad warm. Und ein paar vereinzelte Regentropfen können es dann am Abend geben. Am Freitag wird es noch regnerischer, am Wochenende kühlt es dann ab auf 25 Grad und es bleibt wechselhaft.
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8: Mein Name ist Dani Steigmeier, mache ja Platz der grossartigen Sophie Alice Baxter. Schönen Mittwoch an euch.

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3: Guten Abend, ich bin der Jonathan Ernst. Coop ruft einen Rauchlachs wegen eines Listerienverdachts zurück. Betroffen seien die Prigarantie Rauchlachsstreifen 180 Gramm mit bestimmten Verbrauchsdaten im Juli. Coop empfiehlt, das Produkt nicht zu essen und in die Filiale zurückzubringen. Der Kaufpreis wird zurückerstattet. Listerien können unter anderem Fieber, Kopfschmerzen und Übelkeit verursachen. Auch die Migros hatte zuvor Rauchlachsanschnitte wegen Listerien zurückgerufen. Das US-Justizministerium behindere strafrechtliche Ermittlungen rund um den verstorbenen Sexualstraftäter Jeffrey Epstein. So lautet ein Vorwurf der Staatsanwaltschaft des US-Bundesstaats New Mexico. Das Justizministerium wolle dringend benötigte ungeschwärzte Akten zur sogenannten Sorrow Ranch nicht herausgeben. Dort soll es zu sexuellem Missbrauch und Menschenhandel gekommen sein. Das Justizministerium weist die Vorwürfe zurück. In der Demokratischen Republik Kongo sind bereits mehr als 2000 Menschen an Ebola erkrankt. Über 750 Personen sind daran gestorben, teilen die Behörden mit. Der aktuelle Ausbruch ist besonders schwer einzudämmen, weil es für den aktuellen Ebola-Erreger weder einen spezifischen Impfstoff noch eine spezielle Therapie gibt.
0: Sport.
3: Die Eröffnung der Eishockey-WM in Deutschland findet nächstes Jahr im Fußballstadion von Schalke in Gelsenkirchen statt. Wohl vor mehr als 60.000 Fans empfängt Gastgeber Deutschland die Schweiz. Der Eishockey-Weltverband bestätigte den Austragungsort nun offiziell. Der komplette Spielplan wird im September veröffentlicht. Am Abend und in der Nacht kann es noch mal regnen, schon morgen wird es dann aber sonniger und am Nachmittag bis zu 30 Grad warm. Am Freitag könnte es dann ein bisschen mehr Regen geben, es kühlt dann auch ab gegen das Wochenende etwa auf 25 Grad.
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2: Es ist 8 Uhr.
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4: Ich bin der Nico Eichwald. Guten Abend. Das US-Justizministerium behindere strafrechtliche Ermittlungen rund um den verstorbenen Sexualstraftäter Jeffrey Epstein. So lautet ein Vorwurf der Staatsanwaltschaft des US-Bundesstaats New Mexico. Das Justizministerium wolle dringend benötigte ungeschwärzte Akten zur sogenannten Zorro Ranch nicht herausgeben. Dort soll es zu sexuellem Missbrauch und Menschenhandel, unter anderem von Minderjährigen, gekommen sein. Das Justizministerium weist die Vorwürfe zurück. Der Jugendschutz bei Sportwetten funktioniert nicht optimal. Zu diesem Schluss kommt die interkantonale Geldspielaufsicht bei erstmaligen Testkäufen. Bei fast jedem zweiten Testkauf konnten Minderjährige Wetten abschließen. Der Direktor von Swisslos bezeichnet die Ergebnisse gegenüber SRF als nicht gut, sagt aber auch, es könnten daraus keine verlässlichen Schlüsse auf das gesamte Verkaufsstellennetz gezogen werden. Swisslos will nun den Jugendschutz ausbauen, etwa an Automaten. Ex-Fußballprofi Dani Alves muss seinem ehemaligen mexikanischen Club eine Entschädigung von über 2 Millionen Dollar zahlen. Das Bundesgericht hat eine Beschwerde des Brasilianers abgewiesen. Hintergrund des Rechtsstreits war die Kündigung durch den Club Universidad Nacional im Januar 2023. Der Verein entließ Alves nach dessen Verhaftung in Spanien wegen Vergewaltigungsvorwürfen. Weil eine Vertragsklausel die Kündigung bei einem Skandal erlaubt, muss Dani Alves den Betrag von über 2 Millionen US-Dollar bezahlen. Der Abend wird an vielen Orten gewitterig und nass, es bleibt aber gleich warm wie etwa 25 Grad.
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2: Diese Themen haben heute Schlagzeilen gemacht. Guten Abend.
3: Durch die frühe Selektion in der Schule würden talentierte Kinder benachteiligt. Das sagt Thomas Minder, Präsident des Verbands Schulleiterinnen und Schulleiter Schweiz. Ein Bericht des Verbands zeigt, dass die Schweiz Schulkinder so früh wie kaum ein anderes europäisches Land selektiert. Das sei schlecht für den Bildungserfolg, sagt Minder.
4: Durch das, dass wir selektionieren, weiss man, dass man eigentlich sehr viel Talent auch auf der Strecke lässt. Es werden Schülerinnen und Schüler mit guten Fähigkeiten werden ausselektioniert, sie haben ein negatives Selbstbild über, sie fallen aus dem System raus.
3: Minder fordert deshalb, dass Kinder nach der Primarstufe individuell gefördert statt selektiert werden sollten.
2: Die Schweiz ist im Kampf gegen Drogenkriminalität der Europäischen Hafenallianz beigetreten. Das teilt die Europäische Kommission mit. Die Hafenallianz hat zum Ziel, gegen organisierte Kriminalität und Drogenhandel in Häfen vorzugehen. Über 50 See- und Flusshäfen sowie Industrieverbände, die Europäische Kommission und europäische Agenturen wie Europol oder EU-Drogenagentur sind Teil davon. Hacker haben bei einem Cyberangriff auf einen Dienstleister der baselstädtischen Energieversorgerin Industrielle Werke Basel IWB Kundendaten entwendet. Die Daten enthalten Namen, Adressen und technische Angaben zu Energiezählern, wie die IWB mitteilt. Es geht um rund 40.000 Datensätze. Nicht betroffen sind Telefonnummern, E-Mail-Adressen oder Bankdaten der Kunden. Das Risiko eines Datenmissbrauchs werde deshalb als gering eingeschätzt.
3: Eine 33-jährige Polin ist am Montag an der Duferspitze im Kanton Wallis aus rund 4.600 Metern in die Tiefe gestürzt. Die genauen Umstände des Unfalls sind unklar, wie die Kantonspolizei mitteilt. Die Frau befand sich gemeinsam mit einem weiteren Alpinisten auf dem Abstieg. Nach dem Absturz der Frau alarmierte dieser die Rettungskräfte, die aber nur noch den Tod der 33-Jährigen feststellen konnten.
2: Die Schweizer Großbank UBS muss die Vermögenswerte des Unternehmens RusAgro nicht herausgeben. Der Konzern wird mutmaßlich von einem Russen kontrolliert und ist mit Sanktionen belegt. Dies hat das Bundesgericht entschieden. Die UBS konnte aufzeigen, dass der begründete Verdacht besteht, dass die RusAgro weiterhin von einem russischen Oligarchen kontrolliert wird. Konkret geht es um 10 Millionen US-Dollar und Aktien der RusAgro.
3: Der Schweizerische Blinden- und Sehbehindertenverband fordert strengere Regeln für E-Trottinetts. Wildparkierte Scooter seien für blinde und sehbehinderte Menschen oft ein großes Hindernis. Der Verband verlangt deshalb, dass E-Trottinetts nur noch auf markierten Abstellflächen parkiert werden dürfen. Zudem ruft er die Nutzerinnen und Nutzer dazu auf, Trottoirs und Leitlinien freizuhalten.
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2: Diese Themen haben heute Schlagzeilen gemacht. Guten Abend.
3: Durch die frühe Selektion in der Schule blieben viele talentierte Kinder unentdeckt. Das sagt Thomas Minder, Präsident des Verbands Schulleiterinnen und Schulleiter Schweiz. Ein Bericht des Verbands zeigt, dass die Schweiz Schulkinder so früh wie kaum ein anderes europäisches Land selektiert. Starke wie auch schwächere Schulkinder würden von einer späteren Selektion profitieren, so Minder.
4: Ob man ein schwächeren oder ein besseren Schüler ist, hat auch immer damit zu tun, in welcher Gruppe dass man sich aufhält. Also, wenn man mit seinen eigenen Fähigkeiten, zum Beispiel die schwächste Person ist in einer Gruppe, hat man ein negatives Selbstbild und dadurch auch weniger Erfolg, wie wenn man der Beste ist in einer Gruppe mit lauter Schwächeren.
3: Minder fordert deshalb, dass Kinder nach der Primarstufe individuell gefördert statt selektiert werden sollten.
2: Die erste Julihälfte ist in der Schweiz rekordwarm und sehr trocken ausgefallen. Landesweit lagen die Temperaturen im Durchschnitt 4,4 Grad über der Norm, wie Meteo News mitteilte. Am größten sei der Temperaturüberschuss vom Genfersee über den Jura bis zur Nordwestschweiz gewesen. Auch die Anzahl der Hitzetage mit über 30 Grad sei außergewöhnlich hoch gewesen. Neben der Hitze herrschte große Trockenheit. Schweizweit sei in den ersten beiden Juliwochen deutlich weniger Niederschlag als üblich gefallen. Auch Gewitter traten selten auf.
3: Nach mehreren Fällen von Vandalismus an Schulen fordern Fachleute mehr Prävention statt mehr Überwachung. Zwar sei die Zahl solcher Vorfälle nicht gestiegen, die Schäden fallen aber oft größer aus, schreibt der Tagesanzeiger. Grund sei unter anderem Gruppenzwang. Sie sprechen sich deshalb für einen Ausbau der Schulsozialarbeit und der Jugendarbeit aus. Betroffene Schulen seien zudem rechtlich verpflichtet, Anzeige zu erstatten, da Sachbeschädigung strafbar ist.
5: Die geplante Verschärfung der sogenannten Lex Koller sorgt für Streit. Mit der Gesetzesänderung will der Bundesrat den Kauf von Schweizer Wohnimmobilien durch Personen im Ausland stärker einschränken und so den Wohnungsmarkt entlasten. Während SP und SVP die Pläne begrüßen, warnen Wirtschaftsverbände und wirtschaftsnahe Parteien vor Nachteilen für den Immobilienmarkt und den Wirtschaftsstandort Schweiz. Die Vernehmlassung endet heute.
3: Die japanische Hauptstadt Tokio erlaubt erstmals Beamten der Stadtverwaltung in kurzen Hosen zur Arbeit zu erscheinen. Kurze Hosen sind in japanischen Büros außergewöhnlich. Eigentlich ist formale Businesskleidung die Norm. Derzeit ist es aber auch in Japan so heiß, dass die Stadtverwaltung ihre Angestellten dazu aufrief, lockere Kleidung zu tragen. Die Krawatte kann zu Hause gelassen werden und sogar Turnschuhe sind erlaubt. Wegen der hohen Stromkosten werden vielerorts Büros weniger gekühlt.
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2: Diese Themen haben heute Schlagzeilen gemacht. Guten Abend.
3: Durch die frühe Selektion in der Schule würden talentierte Kinder benachteiligt. Das sagt Thomas Minder, Präsident des Verbands Schulleiterinnen und Schulleiter Schweiz. Ein Bericht des Verbands zeigt, dass die Schweiz Schulkinder so früh wie kaum ein anderes europäisches Land selektiert. Das sei schlecht für den Bildungserfolg, sagt Minder.
4: Dadurch, dass wir selektionieren, weiss man, dass man eigentlich sehr viel Talent auch auf der Strecke lässt. Es werden Schülerinnen und Schüler mit guten Fähigkeiten werden ausselektioniert, sie haben ein negatives Selbstbild über, sie fallen aus dem System raus.
3: Minder fordert deshalb, dass Kinder nach der Primarstufe individuell gefördert statt selektiert werden sollten.
2: Die Schweiz ist im Kampf gegen Drogenkriminalität der Europäischen Hafenallianz beigetreten. Das teilt die Europäische Kommission mit. Die Hafenallianz hat zum Ziel, gegen organisierte Kriminalität und Drogenhandel in Häfen vorzugehen. Über 50 See- und Flusshäfen sowie Industrieverbände, die Europäische Kommission und europäische Agenturen wie Europol oder EU-Drogenagentur sind Teil davon. Hacker haben bei einem Cyberangriff auf einen Dienstleister der baselstädtischen Energieversorgerin Industrielle Werke Basel IWB Kundendaten entwendet. Die Daten enthalten Namen, Adressen und technische Angaben zu Energiezählern, wie die IWB mitteilt. Es geht um rund 40.000 Datensätze. Nicht betroffen sind Telefonnummern, E-Mail-Adressen oder Bankdaten der Kunden. Das Risiko eines Datenmissbrauchs werde deshalb als gering eingeschätzt.
3: Eine 33-jährige Polin ist am Montag an der Duferspitze im Kanton Wallis aus rund 4.600 Metern in die Tiefe gestürzt. Die genauen Umstände des Unfalls sind unklar, wie die Kantonspolizei mitteilt. Die Frau befand sich gemeinsam mit einem weiteren Alpinisten auf dem Abstieg. Nach dem Absturz der Frau alarmierte dieser die Rettungskräfte, die aber nur noch den Tod der 33-Jährigen feststellen konnten.
2: Die Schweizer Großbank UBS muss die Vermögenswerte des Unternehmens RusAgro nicht herausgeben. Der Konzern wird mutmaßlich von einem Russen kontrolliert und ist mit Sanktionen belegt. Dies hat das Bundesgericht entschieden. Die UBS konnte aufzeigen, dass der begründete Verdacht besteht, dass die RusAgro weiterhin von einem russischen Oligarchen kontrolliert wird. Konkret geht es um 10 Millionen US-Dollar und Aktien der RusAgro.
3: Der Schweizerische Blinden- und Sehbehindertenverband fordert strengere Regeln für E-Trottinetts. Wildparkierte Scooter seien für blinde und sehbehinderte Menschen oft ein großes Hindernis. Der Verband verlangt deshalb, dass E-Trottinetts nur noch auf markierten Abstellflächen parkiert werden dürfen. Zudem ruft er die Nutzerinnen und Nutzer dazu auf, Trottoirs und Leitlinien freizuhalten.
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2: Die Themen haben heute Schlagzeilen gemacht. Guten Abend.
3: Durch die frühe Selektion in der Schule blieben viele talentierte Kinder unentdeckt. Das sagt Thomas Minder, Präsident des Verbands Schulleiterinnen und Schulleiter Schweiz. Ein Bericht des Verbands zeigt, dass die Schweiz Schulkinder so früh wie kaum ein anderes europäisches Land selektiert. Starke wie auch schwächere Schulkinder würden von einer späteren Selektion profitieren, so Minder.
4: Ob man ein schwächerer oder ein besserer Schüler ist, hat auch immer damit zu tun, in welcher Gruppe dass man sich aufhält. Also, wenn man mit seinen eigenen Fähigkeiten, zum Beispiel die schwächste Person ist in einer Gruppe, hat man ein negatives Selbstbild und dadurch auch weniger Erfolg, wie wenn man der Beste ist in einer Gruppe mit lauter Schwächeren.
3: Minder fordert deshalb, dass Kinder nach der Primarstufe individuell gefördert statt selektiert werden sollten.
2: Die erste Julihälfte ist in der Schweiz rekordwarm und sehr trocken ausgefallen. Landesweit lagen die Temperaturen im Durchschnitt 4,4 Grad über der Norm, wie Meteo News mitteilte. Am größten sei der Temperaturüberschuss vom Genfersee über den Jura bis zur Nordwestschweiz gewesen. Auch die Anzahl der Hitzetage mit über 30 Grad sei außergewöhnlich hoch gewesen. Neben der Hitze herrschte große Trockenheit. Schweizweit sei in den ersten beiden Juliwochen deutlich weniger Niederschlag als üblich gefallen. Auch Gewitter traten selten auf.
3: Nach mehreren Fällen von Vandalismus an Schulen fordern Fachleute mehr Prävention statt mehr Überwachung. Zwar sei die Zahl solcher Vorfälle nicht gestiegen, die Schäden fallen aber oft größer aus, schreibt der Tagesanzeiger. Grund sei unter anderem Gruppenzwang. Sie sprechen sich deshalb für einen Ausbau der Schulsozialarbeit und der Jugendarbeit aus. Betroffene Schulen seien zudem rechtlich verpflichtet, Anzeige zu erstatten, da Sachbeschädigung strafbar ist.
5: Die geplante Verschärfung der sogenannten Lex Koller sorgt für Streit. Mit der Gesetzesänderung will der Bundesrat den Kauf von Schweizer Wohnimmobilien durch Personen im Ausland stärker einschränken und so den Wohnungsmarkt entlasten. Während SP und SVP die Pläne begrüßen, warnen Wirtschaftsverbände und wirtschaftsnahe Parteien vor Nachteilen für den Immobilienmarkt und den Wirtschaftsstandort Schweiz. Die Vernehmlassung endet heute.
3: Die japanische Hauptstadt Tokio erlaubt erstmals Beamten der Stadtverwaltung in kurzen Hosen zur Arbeit zu erscheinen. Kurze Hosen sind in japanischen Büros außergewöhnlich. Eigentlich ist formale Businesskleidung die Norm. Derzeit ist es aber auch in Japan so heiß, dass die Stadtverwaltung ihre Angestellten dazu aufrief, lockere Kleidung zu tragen. Die Krawatte kann zu Hause gelassen werden und sogar Turnschuhe sind erlaubt. Wegen der hohen Stromkosten werden vielerorts Büros weniger gekühlt.
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